Einen wunderschönen Donnerstagabend wünsche ich euch allen. Hier ist sie wieder, eure Anne. Heute wieder mit einer Vertretungssendung für unseren lieben Scorby, der leider heute behindert ist. Aus beruflichen Gründen.

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1: Vielen Dank an John DeBello, ja wirklich, der heißt so, für das Titelthema von Attack of the Killer Tomatoes, Angriff der Killertomaten. Ja, auch das gibt's wirklich. Und das ist natürlich ideal für Star Treks Episode 68 mit Jörg Wese, wo wir die Filmmusik spielen, die es sonst nicht ins Radio schafft. Ich weiß noch ganz genau, wie ich zum ersten Mal von diesem Film gehört habe und gar nicht glauben konnte, dass es ihn gibt. Das ist eine kuriose Geschichte für sich, weil ich nämlich ein altes Computerprogramm auf dem PC hatte mit Sprachausgabe und das ein Beispielsatz in der Demo war.
2: A killer tomato has just attacked and is eating the city. 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
1: So ungefähr. Herrlich absurd auf jeden Fall. Wir machen gleich weiter mit noch so einer Attacke. Die Attacke der radioaktiven Hamster von einem Planeten in der Nähe vom Mars von Weird Al Yankovic, natürlich auf Englisch, aus dem Film UHF. Und genauso ist natürlich auch der Rest dieser Show wieder auf Englisch. Die Stammhörer werden es wissen. Ich schalte um und wünsche euch schon mal viel Spaß in der nächsten Stunde mit meiner ganz besonderen Musikauswahl. 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

0: 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Natürlich mit allem, was dazugehört und dem richtigen Musikaufstrich für eure Ohren. Verpasst bekommt ihr das Ganze von The Real One, Horst Reimers, der auch die Sendeverantwortung trägt. Und ohne ihn geht nichts. The Voice, Conny Heidmann. 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

kreisen. So, warum gar nicht schwer? Jetzt den rechten Arm durch die Beinschere am Nacken vorbei zwischen die Schulterblätter. Dort liegen lassen. Mit der anderen Hand lassen Sie nun einen Medizinball locker auftippen. Und eins und zwei. Und morgen verrate ich Ihnen die Auflösung des Knotens.

0: Hier wird nicht geschmissen. Einen wunderschönen guten Morgen, liebe Hörer. Moin, Conny.
1: Guten Morgen, ihr Lieben da draußen. Guten Morgen, Horst. Ach du, ich sage es dir, du. Heute Morgen, du, ich bin mit den Hunden raus gewesen, hab ein bisschen gelaufen, so wie immer, ja.
0: Wie kommt das?
1: Ja. Und dann habe ich...
0: Wollte der Hund denn?
1: Ja, der Hund, die wollten wohl, ja. Eckhardt ist ja noch nicht da. Und,
0: Eckhardt ist noch nicht da?
1: Nee, der kommt erst heute Vormittag. Die kleine französische Bulldogge, ja. Großer, der ist aber der kleinste Hund und der größte Stinksack, ne?
0: Also, wieso?
1: Ja, was denkst du wohl? Eine französische Bulldogge, die hat aber Gesicht, du, das sag ich dir.
0: Wenn die aus Frankreich ganz her muss, ne?
1: Und dann haben wir heute, die Hunde standen auf, ich denke, was haben die denn da? Die sind im Garten sogar. War da ein Eichhörnchen oder zwei Eichhörnchen?
0: Zwei gleich.
1: Ja, die von einem Baum runter und auf den anderen Baum wieder rauf mit allen drum und dran und rasten da immer hin und her. Und habe ich erstmal eben geguckt. Sag mal, wusstest du, dass Eichhörnchen nicht schwitzen können?
0: Nee, das wusste ich nicht.
1: Ja, nee, die schwitzen gar nicht. Nur höchstens an den Füßen können.
0: Die schwitzen, sitzen und sich ein Blitzen, weißt du ja, ne? Das geht am besten bei dem Wetter sowieso.
1: Ja, das sowieso, ja, genau.
0: Ja, genau.
1: Aber die können nur an den Füßen können die schwitzen. Wie gut, dass das bei uns anders ist, ne? Jedenfalls sonst würden wir hier vergasen. Ist denn so. Ach, ihr Lieben, ist das schön. Ja.
0: Schön ist das ja. Draußen auch, ne?
1: Oh Gott, ja.
0: Es wird heute ordentlich warm werden.
1: Yes,
0: wir haben schon eine aktuelle Wettermeldung aus Aschenstedt. Oh. Aktuelle Wettermeldung Aschenstedt. 28,7 Grad, schreibt er, sonnig. Guten Morgen in die Runde. Guten Morgen, Roland.
1: Guten Morgen,
0: wir haben hier auch 31,7 im Studio. 32,1 draußen. Das ist also ein bisschen mehr als bei dir da.
1: Ja, wir müssen jetzt aufpassen, dass uns die Marmelade nicht vom Toast läuft.
0: Richtig,
1: ne?
0: Genau.
1: Ja, ist ja so. Aber ich freue mich trotzdem auf die Sendung und wir.
0: Auf alle Fälle.
1: Ja, nicht? Und dass wir alle zusammen jetzt gleich schön.
0: Ist mein alten Schlager, Melonia. Auf geht's. Ja, Bernd Spier habe ich für euch. Das kannst du mir nicht verbieten, du sowieso nicht.
1: Nee, das weiß ich.

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1: Ganz genau, mit Bernd Spier, das kannst du mir nicht verbieten.
2: Nö, du, das ist ja...
1: Einen schönen guten Morgen sagen. Ja. Guten Morgen. Guten Morgen, Conny. Guten Morgen, Horst. Wünsche euch beiden allen Zuhörern, mein Schatz, den ich sehr liebe, einen schönen Samstag, schönen Sonntag. Wer sich abkühlen könnte, wäre gut. Viel trinken heute. Liebe Grüße, eure Monika aus Neuenhamm. Monika, auch bei dir ordentlich trinken heute.
2: Ja, auf jeden Fall.
1: Muss ja nicht immer Alkohol sein.
2: Ne? Oh nee, nicht unbedingt. Weißt du, abends auf der Terrasse genüsslich noch einen schönen, irgendetwas Gekühltes im Glas mit einem Eiswürfel drin. Oh, herrlich, das ist also wirklich beim besten Willen.
1: Das Eiswürfel ins Spiel machen wir denn.
2: Ja, aber wenn du morgens eventuell...
1: Eiswürfel in der Olympiade oder so, ne?
2: Ja, soll es ja alles geben, haben sie ja gesagt. Ist denn so. Und ich habe ja nun heute auch schon, also wir haben unseren normalen Frühstückstisch, aber sehr, sehr, sehr minimalistisch heute, muss ich ganz ehrlich sagen. Außer, weil ich könnte mir vorstellen, also dass wir also in der Richtung zumindest nicht
1: dann
2: so...
1: Dann hat gar nicht so richtig Appetit, ne?
2: Nee,
1: so
2: das ist... Und weißt du, und deswegen, ich bin heute Morgen schon am Kühlschrank gewesen und ich habe ja heute, du hast immer schon geguckt, warum was ich in meiner Tasche habe, weil ich so eine große, so eine Sporttasche mitgebracht habe, so eine große. Sagt du, Horst, wo bist du denn heute da hin? Ich sage, ja, warte mal ab. Und zwar, ich habe
1: noch
2: ein...
1: Noch so Übungen machen gleich, oder was?
2: Damit wir wenigstens an den Füßen schwitzen.
1: Genau.
2: Nein, ich habe heute Morgen eine gekühlte Wassermelone mitgebracht. Ja, die schneiden wir gleich auf und die mümmeln wir gleich schön weg. Eine gekühlte Wassermelone.
1: Ich mag keine Wassermelone.
2: Du machst keine Wassermelone? Nee. Warum das denn?
1: Mach die noch nie. Ich mach den Geschmack einer Melone mache ich nicht. Mach die noch nie.
2: Dann machen wir das so. Ich esse die und du guckst mir dabei zu.
1: Ja, wie dir das runterläuft am Band, ne?
2: Ist denn so. Aber dann habe ich auch noch was anderes mitgebracht natürlich. Und zwar, ich habe ganz einfache Vollkornbrötchen mitgebracht mit gekühlter Limettenmarmelade. Oder machst du die auch nicht?
1: Ach du Schande.
2: Aha,
1: wie der für einen Kram mitbringt hier. Du.
2: Ich schneide jetzt die Wassermelone.
1: Mach das.
2: Ja.
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0: 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Das Ganze von den Venga Boys.
1: Ja. Mana, mana. Oh. Mana, mana. Heute ist es sehr, sehr übersichtlich. Das liegt wahrscheinlich an den Temperaturen.
0: Denke ich auch, ja.
1: Ja,
0: dann nicht so richtig Lust.
1: Nein, das sei euch auch gegönnt. Also wir haben ganz viele, bis auf einen, den ich jetzt vorlese. Das heißt also die ganz vielen sind ja auch nicht gekommen. Also haben wir, ist einer übergeblieben jetzt. Und zwar ist das der André. Guck mal, der André aus dem Geestland. Der hat trotz der heißen Temperaturen, hat er geschrieben.
0: Tatsächlich.
1: Ja, und zwar, er hat auch nur einen Musikwunsch. Liebe, liebe Grüße an alle, die uns hören und an uns. Uns beide auch. Dankeschön, geht voll zurück. Und einen Musikwunsch hast du auch, den hat Horst schon rausgesucht.
0: Ja,
1: und den wollen wir dir auch erfüllen. Und zwar dieser, der denn so passend ist, heißt Summer in the City von Wolle Petri.
0: Sommer in der Stadt heißt es.
1: Ja, sag ich ja.
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0: Sommer in der Stadt, ja. Ist nicht nur in der Stadt Sommer, sondern hier auch bei uns auf dem Lande auch.
1: Ja, das kannst du los sagen.
0: Es ist viel warm momentan, ja.
1: Ja, ja, ja.
0: Egal, wo man hingeht.
1: Ich glaube, da brauchen wir jetzt groß nicht diskutieren. Das ist einfach so, ne? Ja, ist so. Aber ich sehe das ja nur, also ich spreche jetzt nur für hier aus der Gegend, was ich jetzt beurteilen kann, ja. Der andere
0: du kannst beurteilen.
1: Ja, nicht?
0: Guck an.
1: Aber im Verhältnis zu der Wärme, die wir haben, da war es früher doch schon mehr, dass öfter mal die Sirene geläutet hat. Hey, geläutet.
0: Die Sirene hat geläutet, na, ja. Auf alle Fälle. Du erzählst wieder Sachen heute Morgen.
1: Erzähl doch nicht immer alles, was du falsch
0: Mensch?
1: Gesagt
0: hast. Junge.
1: Die Sirene, die sirent hat.
0: Irene, ja. Meinst du wohl?
1: Nicht? Also, da hast du mal
0: Irene
1: was,
0: war
1: dass
0: das,
1: hier
0: ne?
1: was gebrannt hat oder die und da, gut, der nächste sagt, da, guck mal, mein Schuppenmann, der ist ausgebrannt. Ja, ich verstehe das wohl, aber hier in der Gegend ist es einfach so wenig, weil auch ja zum Beispiel in der Landwirtschaft ist das so, weißt du, da sind so viele Erntemaschinen und all sowas, die drehen sich alle so schnell und dies und
0: die
1: das.
0: Die drehen sich, und ja, wenn ja, im die, Kreis am besten.
1: Ja,
0: ne?
1: und wenn die
0: ganz tüdelig, denn.
1: Zu heiß werden und da ein Lager kaputt geht, was ausläuft und sowas und zack, dann hast du Qualm in der Maschine und dann, ach, es ist ja alles nicht, es ist ja manchmal wunderschön alles so, nicht? Und am See liegen und alles, und ja, aber die Wärme bringt doch auch einige Probleme mit sich, nicht? Das ist einfach so, nicht? Ob das so in der Krankenhaus...
0: Das Eis schmilzt schneller, ne? Muss schneller essen.
1: Ja. Durchaus, ja, ja, ja.
0: Das stimmt doch.
1: Nicht? Und da können wir auch schon mal Dankeschön sagen an die ganzen vielen kleinen Eiswagenfahrer, die durch die Gegend fahren und versuchen irgendwie ihr Eis kalt zu halten, damit wir das dann schlecken können. Ist das nicht lecker? Egal. Oh, ich denke da gerade dran. Du, oh,
0: wo denkst du dran?
1: Ich fall ja auf die. Ich glaube, ich investiere mal in so einen Wagen. Aber was mache ich, wenn der leer ist? Naja.
0: Ja, neues Eis machen natürlich.
1: Wahrscheinlich wohl. Da habe ich jetzt gar keinen Lehrgang drauf, aber.
0: Was soll's?
1: Man kann ja alles lernen.
0: Nein. Richtig.
1: Genau.

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1: Ganz genau, mit Juan Pardo war das. Uno me hables.
2: Ja, wunderschönes Lied. Und das passt so schön.
1: Passt? Vor allen Dingen.
2: Ja, und du, ich habe einen Kumpel.
1: Paste.
2: Ja, passt. Es ist ja durchgelaufen jetzt.
1: Das ist eine Paste, ne?
2: Ja, ganz genau. Der Plattenarm hat schon wieder aufgesetzt.
1: Pasta, kann man auch sagen. Pasta schmeckt auch dazu, ne?
2: Pasta schmeckt auch dazu, ja. Ganz genau. Wenn du so eine Musik auf dem Kopfhörer hast oder in einer Anlage oder sowas und du isst schön Pasta dazu, hat ja was. Aber
1: am besten Zahnpasta, ne?
2: Ja. Aber was ich erzählen wollte, und zwar ein Kumpel von mir, der fährt gerne.
1: Du hast doch nur einen Kumpel, Mensch.
2: Ja, das ist, aber der hält also wirklich.
1: Und der ist ein Held, ist das, ja.
2: Und der fährt immer seit Urjahren, seit 25, 30 Jahren fährt er auf die gleiche Insel im Mittelmeer.
1: Ach so.
2: Er fliegt. Ja.
1: Fliegen gleich, mit dem Pferd.
2: Gleich, und
1: kann man ja mitnehmen.
2: Kennt da schon viele Leute und dies und das und was nicht alles. Und an sich nur zweimal im Jahr. Aber er hat sich wirklich zum er möchte.
1: Was ist das denn jetzt?
2: Damals
1: Tim.
2: Nicht auf Englisch oder sorry, nicht auf Englisch oder sonst was, sondern auf Spanisch. Und zwar, er hat Spanisch gelernt. Er spricht mittlerweile, also für uns Deutsche, ja, perfekt Spanisch, sehr gut Spanisch.
1: Espanol.
2: Ja, ganz genau. Und das wird dort, wo er immer hinfährt, so akzeptiert, dass es eine Form von Anerkennung, dass man lernt, die Sprache in dem Land, wo man ist, das ist.
1: Kannst du mal den Quark rübergeben, ne? Du quarkst sowieso immer die ganze Zeit rum. Gib mir den mal rüber hier.
2: Was hat der Quark?
1: Den Quark, den weißen da hinten.
2: Moment, ja. Ich wollte doch nur sagen, Moment.
1: Ja,
2: ich wollte doch nur sagen,
1: dass,
2: ja, nun nimm doch hin. So, also, und dass man wirklich, wenn man auch nur ein paar Worte, die Sprache spricht aus dem Land, wo man hinfährt, das ist eine Form von Anerkennung für die Leute auch, und die wissen es auch sehr zu würdigen.
1: Meinst du?
2: Ja, das ist eine schöne Sache und eine schöne Geste, wenn man dahin fährt, ja.
1: Geste?
2: Ja.
1: Ja, die Geste, die ist in Bremerhaven, die Geste. Die fließt da nämlich.
2: Ja, ich habe auch immer eine schöne Geste, wenn ich dahin fahre.
1: Tatsächlich?
2: Ja. Das weißt du, was schön für mich ist?
1: Ja, sammel dich mal ein bisschen.
2: Dass ich so einen klugen Freund habe. Ja, das ist einfach so. Nicht?
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1: Das Horoskop mit Sinn und Text. Tag 24 hat es längst. Widder. Such dir einen ausgewählten Freundeskreis, mit dem du reden, speisen, tanzen oder eine Veranstaltung besuchen kannst. Positive Aspekte symbolisieren die Zunahme besonderer Fähigkeiten. Stier. Durch einen sehr mutigen Einsatz im Beruf erzielst du den großen Erfolg. Umwandlung und Stille sind angesagt, also zieh dich zurück und nutz diese Phase, um dich zu regenerieren. Zwillinge. Was jetzt deine ganze Kraft kostet, wird schon bald viel leichter. So schön der Traum von der perfekten Liebe auch ist, du lebst in der Realität und die will gestaltet werden. Krebs. Bring mehr Abwechslung und viele Anregungen in dein Partnerleben. Dein Chef weiß genau, dass du fast unersetzlich bist. Löwe. Blitzgescheit, super charmant und herrlich humorvoll. So eroberst du viele Herzen. Mit ein wenig Glück findest du sogar den Partner oder die Partnerin des Lebens. Die Glücksfee ist dir gut gesinnt. Riskier ein Gewinnspiel. Jungfrau. Mach die Probleme anderer nicht zu deinen. Das entlastet und bringt Erleichterung. Deine innere Einstellung ist entscheidend für deine Genesung. Waage. Wundere dich nicht, wenn du heute einen gewaltigen Energieschub verspürst. Du fühlst dich gut und dein Körper kann sich ausgezeichnet regenerieren. Lass dir nicht in deine Angelegenheiten heute reinreden. Skorpion. Gutes Händchen beim Shoppen, aber dein Bankkonto spielt nicht ganz mit. Die Liebe hält dich gefangen. Du könntest dadurch den Überblick verlieren. Schütze. Auch wenn du derzeit sehr impulsiv reagierst, zieht sich dein Schatz möglicherweise etwas zurück. Übertriebene Freundlichkeit wirkt jetzt nicht so überzeugend wie sonst. Steinbock. Genieße Schönes maßvoll. Dann kommst du über kritische Zeiten. Bleib wachsam. Du erfährst von einem guten Angebot. Wassermann. Bei leiser Musik kannst du richtig gut entspannen. Du kannst es ruhig wagen, neue Wege einzuschlagen. Was hält dich davon ab, einmal ganz anders zu handeln, als man es von dir erwartet? Fische. Wenn rasche Entscheidungen von dir gefordert werden, dann läuft dies jetzt besonders gut. Schließlich weißt du endlich genau, was du willst. Ungeduld und Entschlussmangel fördern die Harmonie

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1: Ganz genau, mit Jennifer Rush. Klar. Power of Love.
2: Toller Titel, finde ich. Also alles, was sie gemacht hat. Ich habe mir letztens im Fernsehen Sport angeguckt.
1: Morgen, du, die ist richtig weich. Richtig glitschig ist sie.
2: Ja.
1: Jimmy Glitchy, der war noch so Tube,
2: du. Ja, ganz genau. Du. Oh, und vor allen Dingen, wir haben ja noch diesen Weichkäse. Ich weiß gar nicht, wie ich darauf gekommen bin, den mitzubringen. So Quatsch. Ja, der ist so weich mittlerweile, der backt so der zusammen läuft, wie meine Silofolie von der Rundball. Du, ich
1: sag dir das. Du bist halt, dass er nicht wegläuft.
2: Oh, ist das schlimm, du. Aber das wollte ich ja gar nicht sagen. Weißt du, was ich unheimlich bewundere? Ich habe ja Sport geguckt im Fernsehen, nicht ganz, ganz wichtig. Das ist nicht ganz so anstrengend.
1: Ja, richtig.
2: Nee, ja, nicht. Und da bewundere ich, und da war Marathonlaufen. Okay, wie kann man bei solchen Temperaturen Marathon laufen? Das ist doch nicht gesund.
1: Nee,
2: also
1: nee,
2: beim besten Willen. Nee, nicht. Und, nicht. Und vor allen Dingen, da bewundere ich ja immer, also wie unser Körper das so macht. So der Körper an sich und der Bregen oben, die Hirnschale, weißt du, alles, was da so drin ist. Nicht? Und je nachdem.
1: Das Thema hat die Mieter nachher auch noch. Marathon.
2: Tatsächlich?
1: Ja.
2: Ja, guck an. Naja, und jedenfalls ist es doch so, das fällt an sich ja gar nicht auf. Weißt du, wenn die so viel gelaufen haben und schwitzen, dann müssen sie auch mal trinken zwischendurch, dann kriegen die ja was zugereicht von der Seite. Nicht? Und dann müssen sie trinken, aber
1: trinken,
2: die können
1: Schnaps,
2: sich.
1: Das war sein letztes Wort.
2: Die können sich aber ja zwischendurch nicht hinsetzen da.
1: Nee.
2: Sondern beim Laufen. Das heißt also, sie müssen Luft holen, damit sie laufen können und dann zwischendurch.
1: Wo laufen sie denn?
2: Trinken, zwischendurch wieder Luft holen. Und das Ganze muss alles so funktionieren und das Ganze, das Ventil muss richtig umschalten beim Schlucken, dass
1: das
2: du
1: sowieso,
2: nicht in verkehrten Kanal kriegst und dass sie bloß nicht verschluckst, weil dann ist das Rennen sowieso vorbei. Und also das sind alles so Sachen, die so normal sind, aber doch so außergewöhnlich, dass sie so präzise funktionieren, nicht? Also ich habe sehr großen Respekt vor den Körpern, ja, muss ich sagen.
3: Jetzt ziehen wir uns alle aus. 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
1: Die Natascha Sass habe ich jetzt für euch hier. Wenn ich schlaf, meint sie. Wir sind zwar wach, wir wünschen einen schönen guten Morgen. Hier kommt, wenn ich schlaf.

0: Wenn ich schlafe, meint sie ja. Erstmal können vor lauter Wärme.
1: Ja.
0: Vor allem, wenn du schläfst, du mal unterm Dach hast, ne?
1: Oh, du, den kannst du.
0: Viel warm,
1: den kannst du auch richtig brutzeln, das ist so. Aber trotzdem, auch wenn das so warm ist, mit allem drum und dran.
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1: Eine Lichtung unterm Baum gesetzt mit allem drum und dran und hat einen Augenblick ausgeruht, sich angelehnt an den Baum und dann merkte sie auf einmal, dass da Aktivitäten los waren. Und wo sie das gemerkt hat, war es an sich schon zu spät, dass sie sich da in eine Richtung gesetzt hatte, wo wohl ein Gang oder eine Straße von Ameisen gewesen sind, die sich dann an ihre Hose hochgearbeitet haben, T-Shirt und dann weiter und lustig immer haben angefangen zu pieksen und zu krabbeln und war die, und sie ist los aufgestanden, also beim besten Willen. Ameisensäure, das willst du ja gar nicht. Die macht richtig wach.
2: Die macht munter.
1: Das kann ich dir wohl laut sagen. Die Natur ist eben doch bioerfrischend.
2: Richtig, genau.
1: So ist das.
2: Soll das auch sein.
1: Ja, ganz genau.
2: Richtig. Schönen guten Morgen.

0: Ja, ja, nächste Woche gehen die Sommerferien los, wenn es dann schon mal vorbei ist mit dem schönen Wetter, ne?
1: Du, wenn es ein bisschen frischer wird, das macht ja gar nichts da, nicht?
0: Bisschen frischer.
1: Ja, ich hatte gestern Informationen, also...
0: Also ich bin so 25 Grad Fan, bin ich, muss ich ganz ehrlich sagen.
1: Ja, so die Richtung danach geht, das ist ja auch Sommer, denn richtig.
0: Ja, 25 reicht, ne?
1: Nicht? Aber alles, was da drüber ist, dann wird das auch, das kommt ja auch ein bisschen drauf an. Wenn man ein bisschen älter

0: da wird, dann empfindet man das ja auch ein bisschen. Ich jedenfalls.
1: Ja?
0: Ja, finde ich nicht. Alleine aus dem Grunde schon, weil unsere Kirschen, die sind jetzt alle reif, ne?
1: Ja, aber der Speck schmilzt doch schneller weg. Der Speck.
0: Von den Kirschen?
1: Der Bauchspeck.
0: Ach, der Bauchspeck.
1: Ja.
0: Ach so.
1: Der schmilzt schneller weg, oder?
0: Ja, das ist durchaus der Fall, ja.
1: Nicht auf dem Grill jetzt. Du denkst schon wieder an Grillen, ne?
0: Ja, Bauchspeck von gestern Abend, war lecker.
1: Ja, das ist klar.
0: Nee, aber ich war gestern auch ja fleißig. Ich habe gestern Morgen, so lange wie es ging, habe ich Kirschen gepflückt bei uns.
1: Tatsächlich?
0: Ja.
1: Und?
0: Ja, weißt du, bevor, ich habe schon einiges runter, aber ich trau mich nicht mehr da oben in den Baum rein, du. Wenn du einmal runter segelst, dann kannst du ja lieber die Kirschen kaufen, du. Oh Mann, nee, du. Und dann,
1: lass für die Vögel was drüber.
0: Ja, die haben noch genug auf jeden Fall da, nicht? Aber man will selber auch, das ist doch so schade, der Baum, der hängt so steif voll rote Kirschen, die kann ich doch nicht alle bummeln lassen. Da.
1: Nee, alle nicht, das geht nicht.
0: Und dann musst du da umzugehen und dann, ich habe schon einen ganzen Haufen gepflückt und ich will die auch gerne verschenken, aber...
1: So Kirschen oder was? Ja,
0: nö, gar nicht mal. Nö, sind
1: Schattenmorellen.
0: Ja, so dunkle Kirschen sind das, ja.
1: Die sind im Glas, ne?
0: Nee.
1: Schattenmorellen.
0: Ja, das sind ja noch andere da, nicht? Das sind ja...
1: Die sind schon gleich mit Saft im Glas.
0: Ja,
1: ich
0: mache ja immer die Guten ins Kröpfchen und die Schlechten in eine Tüte, ne?
1: Das in Hals. In Hals gleich.
0: Aber das ist wirklich, also wenn du genug, und das, dann siehst du das, da sind auch so viele drauf und du weißt nicht mehr wohin und andere Leute wollen auch keine mehr haben und dann ist das so schade und dann musst du dich einfach wegdrehen und sagen, ja mein Gott, dann ist der Rest eben für die Vögel.
1: Für die Katze, wolltest du sagen.
0: Ja, die frisst das ja weniger. Weißt du, warum eine Katze keine Kirschen frisst?
1: Nee.
0: Weil die so schlecht den Kirn ausspucken kann. Ja,
1: toll.
0: Das ist einfach so.
1: Ja.
0: Ja.
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0: Ja, gibt das hier eigentlich auch mal einen Wetterbericht oder was?
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2: Ja, kann man da viel sagen?
3: Ja.
2: Wird heiß und warm heute.
3: Ja, nachts ist genauso warm wie am Tag. Nichts ungefähr.
2: Ungefähr, ja.
3: Ja, war gefragt, empfehlt und melden.
2: Ja, mal gucken.
3: Ja.
2: In Bremen ist es morgens teils wolkig, teils heiter, tatsächlich. Temperaturen von 23 Grad. Schön wäre es ja, wenn es so bleibt.
3: Ja.
2: Mittags fällt etwa einzeln etwas Regen bei Höchstwerten von 37 Grad.
3: Ja,
2: abends stören in Bremen nur einzelne Wolken den sonst blauen Himmel. Temperaturen liegen zwischen 30 und 34 Grad. In der Nacht ist es überwiegend dicht bewölkt. Und die Temperatur fällt auf 22 Grad zurück. Das ist jetzt schon mal aus.
3: Wenn der Regen auf dem Asphalt anfängt zu dampfen, dann wird das Zeit, nach Hause zu fahren.
2: Weißt Bescheid?
3: Das ja, genau.
2: Schau rüber nach Bremerhaven.
3: Ja.
2: Bilden sich morgens auch leichte Wolkentemperatur, liegt bei 23 Grad. Gegen später kommt es zu einem Sonne-Wolken-Mix. Temperaturen steigt auf 33 Grad. Abends ist es in Bremerhaven teils wolkig, teils heiter. Temperaturen sind da 23 bis 28 Grad. Und in der Nacht gibt es nur selten Lücken in der Wolkendecke. Die Temperatur fällt auf 21 Grad zurück. Etwas kühler in Bremerhaven also.
3: Also Bettdecke wieder weglassen.
2: Das sowieso.
3: Ja, und dann nur so ein Mückending da oben rüber.
2: Mückending?
3: Ja.
2: So ein Mückending?
3: Ja, so einen alten Schleier oder irgendwie sowas. Dann. Ja, das ist einzig so, was hilft.
2: Netz vom Fenster reicht auch.
3: Ja, wenn du morgens anfängst, dich erstmal richtig durchzukratzen, ist ja auch nicht richtig.
2: Ja, eben, genau.
3: Ja, und dann siehst du ja aus wie sonst was. Oh, nee. Nee.
2: Knochenwetter müssen wir noch gucken. Ja. Die derzeitige Wetterlage beeinträchtigt den erholsamen Tiefschlaf.
3: Ach, nee.
2: Oft geht man müde und mit geringem Elan durch den Alltag. Arbeiten fallen schwerer als sonst, da die Leistungsfähigkeit unter dem persönlichen Durchschnitt liegt.
3: Tatsächlich.
2: Auch das Reaktionsvermögen ist herabgesetzt. Kopfschmerzen, Migräneattacken und Schwindelgefühl treten oft auf.
3: Tatsächlich.
2: Ist das schon schwindelig?
3: Ja, das kommt schon mal vor, ja.
2: Eingetrunken heute Morgen schon, ne?
3: Nee, noch nicht.
2: Und Sonntag gucken wir auch eben, die Witterung bringt einen verminderten Stoffwechsel. Führt zu unruhigem Schlaf und geringer Arbeitsleistung. Menschen, die unter Herz- und Kreislaufbeschwerden leiden, sollen sich etwas zurückhalten und Anstrengungen vermeiden. Leichte Kost und ausreichende Flüssigkeitszufuhr können aufkommende Beschwerden etwas lindern. Auf den Straßen besteht aufgrund der verlängerten Reaktionszeiten eine erhöhte Unfallgefahr.
3: Ja.
2: Deshalb sollte man Vorsicht walten lassen.
3: Ja, das ist
2: auf alle Fälle.
3: Ja, sicherlich, wenn du so vor dich hintüdelst, nicht? Und dann machst du schon mal die Augen zu. Also zumindest, dass sie nicht ganz trocken werden. Nicht?
2: Aber richtig, genau.
3: Ist ja besser, wenn du sie wieder aufmachst. Nicht? Kannst ja weiter
2: auf
3: gucken.
2: Auf alle Fälle.
3: Naja, aber wir kriegen das hin.
2: Das denke ich.
3: Ja, lass das mal so stehen.
2: Richtig, genau.
3: Richtig.
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2: 9:04 Minuten. Einen schönen guten Morgen, liebe Autofahrer. Ich habe eine Meldung für die Bundesstraße 71, das Bremerhaven Richtung Zeven. In Höhe Bremerhaven-Wulsdorf wegen Bauarbeiten in beiden Richtungen bis Montag. 5 Uhr gesperrt. Das Ganze bitte folgen Sie der Umleitungsbeschilderung. Ansonsten sieht es ziemlich gut aus. Wir wünschen allen unterwegs heute Morgen eine gute, eine sichere Fahrt, da wo es geht. Kommt gut durch.

0: Die Ärzte waren das Westerland, da waren wir heute noch nicht. Da waren wir heute noch nicht.
1: Nee, da waren wir noch nicht.
0: Wo haben wir die Wellen denn heute Morgen? Ja, ist egal.
1: Ja, die Wellen.
0: Die Wellen rauschen heute gleich.
1: Ja, die Radiowellen.
0: Ja, ja, genau, richtig.
1: Ja, ich sag dir das.
0: Ich hab den Thomas hatte ich bald vergessen, du.
1: Den Thomas?
0: Guten Morgen, ihr zwei. Wünsche euch einen schönen Tag, ein schönes Wochenende. Lasst es euch nicht zu warm werden. Grüße gehen an meine Frau, die ich sehr liebe. Hier zieht ein Gewitter auf in Norden. Haben wir sehen, was kommt. Gruß Thomas. Und jetzt schreibt er gerade eben, das Gewitter ist wieder weg und schon wird es wieder warm.
1: Ja, Wattenwohner, ja, das ist aber so.
0: Meistens, wenn zu Hause ein Gewitter aufzieht, dann hat er irgendwas falsch gemacht. Ne? Ein Nudelholz auf dem Kopf.
1: Ja,
0: oder so.
1: Meistens, das ist dann ganz unangenehm, ist das denn ja.
0: Naja, nicht? Wenn ein Gewitter aufzieht zu Hause, du, das ist schon gefährlich.
1: Ja. Manchmal ist es ja besser, wenn man in seiner eigenen Meinung ändert.
0: Nicht? Ja, eben.
1: Ja, besser.
0: Anpassend sein, ne? Anpassend,
1: genau. Ja, ist denn so, du, aber Hetze Quatsch, du, aber liebe Grüße aus unserem schönen Stur auch zu euch.
0: Das ist nicht schön, das ist viel zu warm, das Stur.
1: Nein, Stur ist schön, das ist ein schöner Ort hier auf jeden Fall.
0: Ich habe hier eine Anzeige, 36 Grad seid ihr mehr an draußen jetzt.
1: Ja, aber da kann Stur doch nichts dafür, das ist das Wetter. Wirklich, also beim besten Willen. Nein, also aus dem schönen Stur grüßen wir.
0: Nein, aus dem viel zu warmen Stur grüßen wir.
1: Ja, aus dem viel zu warmen Stur grüßen
0: richtig,
1: wir.
0: Richtig, genau, so ist es richtig.
1: Alle, die in Norden haben, gegrüßt werden. Einfach. Habe ich das jetzt gut gesagt?
0: Ja, cool summer. Ace of Base hier für euch.

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0: Das waren die Südsteirer.
1: Die Südsteirer?
0: Ja, habe ich ganz neu reingekriegt, den Titel. Ja,
1: ja, siehst du.
0: How do you do mit dem Gummischuh?
1: Ja, da ist ja, ist ja mal was anderes, nicht? Aber,
0: mal.
1: Ja, ja. Aber beim Frühstücken normalerweise, sage ich jetzt mal, da geht doch nichts über ein schönes Frühstücksei. Das ist ja einfach so.
0: Ja, nicht? Deswegen hast du ja mal deine Schalen da mal bei dir rumfliegen.
1: Ja, ja, ja, das ist ja. Also, wenn die, eigentlich mache das ja so gerne haben, wenn die so vor sich hin blubbern, dann weißt du, hast du ein bisschen Salz und braune Gewürzflüssigkeit auf dem Tisch und alles. Und weich gekocht, 7 Minuten geht auch, ja. Aber
0: 7 Minuten ist hart.
1: Da wollen wir uns jetzt nicht umzanken. Jedenfalls weich gekocht geht auch. Und, aber hart gekocht sind ja ein bisschen länger haltbar, denn das ist ja schöner an der Sache. Ich hab so viel
0: länger haltbar?
1: Ja, und so viel zwischendurch mal, weißt du, so hart kochen, so mit Kaltwasser schön abschränken, wie wir das, so haben wir das ja auch gelernt, das Ganze, nicht? Aber, unter 18 Grad halten die sich 10 bis 14 Tage. Das wusste ich wohl ungefähr. Aber wusstest du, Horst, dass...
0: Wenn es regnet, ist es nass, das wusste ich, ja.
1: Nee, dass dieses mit diesen 18 Tagen und so, dass dieses nur der Fall ist, wenn die nicht kalt abgeschreckt sind. Haha. Nee, nämlich, wenn man, doch, das ist einfach so, wenn man die kalt abschreckt, dann bildet sich unter der Schale nämlich Kondenswasser. Und nach 1 bis 2 Tagen, nicht, da bilden sich aus,
0: weil die zur Schule gehen.
1: Nee,
0: dann.
1: Nach 1 bis 2 Tagen bilden sich nämlich untere Schale Horrorsalmis.
0: Du bist auch so ein Horrorsalmi.
1: Ja, die heißen so, habe ich gelesen. Die heißen Horrorsalmis. Und
0: lass euch nichts anschlagen von dem
1: und
0: Kerl.
1: Wusstest du das nicht?
0: Blödsinn,
1: das ist
0: ja.
1: Man soll die nicht abschrecken, nicht? Und sonst bilden sich da Horrorsalmis drunter, nicht? Also da kannst du Bregenklöderig von werden und all sowas, nicht? Also beim besten
0: Willen. Bregenklöderig.
1: Ja, nicht? Und also wenn du länger haltbar haben willst, ohne abschrecken, nicht? Und darfst auch, also, dann darfst du ja auch nicht in den Pott gucken, nicht?
0: Schönen Gruß an alle angeschlossenen Stationen. Bregen heißt bei uns Kopf.
1: Achso. Ja, nee. Nee, dann darfst du auch nicht in den Pott gucken und nicht, dass die sich neu erschrecken, die Eier. Dann werden sie auch schlecht. Ne?
0: Eben.
1: Auf geht's.
0: Hier wird auch schlecht.
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1: Nun, das geht doch noch ein bisschen, weil wir haben noch lange nicht alles aufgegessen. Nein, und ich weiß auch schon, wer heute wieder sauber machen muss.
2: Tatsächlich.
1: Du sitzt wieder auf der richtigen Seite. Wer da sitzt, muss immer sauber machen.
2: Tatsächlich. Ja. Ist ja unglaublich. Hätte ich jetzt gar nicht mit gerechnet.
1: Ihr müsstet ihn mal sehen, er hat hier tatsächlich einen Hut auf bei dem Wetter.
2: Ja,
1: bei der Hitze hier im Studio.
2: Da, in diesem Hut ist ein Schweißband drinne. Ja.
1: Ein Scheißband, ja, ja.
2: Nein, ein Schweißband. Wo du das gerade sagst. Sag mal, hast du das neulich auch gesehen? Hier über Stur, ist ein paar Tage her. Oh, 10 Tage vielleicht schon. Nee. Da kreisten 2 Düsenjäger. Hast du das auch gesehen?
1: Du hast auch gekreist,
2: ne? Ich war draußen da gerade. Ich denke, was machen die denn hier? Die flogen immer Schleifen, immer im Bremer Flughafen, grobe Schleifen um zu ganz
1: Schleifen?
2: Grob. Aber auch in der stattlichen Höhe an sich auch noch.
1: Eben war es noch Kreis, jetzt sind es schon Schleifen.
2: Ja, beides. Nicht? Und Knoten haben sie auch geflogen und alles. So, und aber die waren noch verhältnismäßig hoch, aber noch unheimlich laut. Unheimlich laut dabei. Nicht? Und die hatten, das kommt ja auch nur selten vor. Aber deswegen, jetzt stell dir mal vor, die trainieren irgendwo mal einen Kampfeinsatz oder sowas, ja, mit ihren Düsenjäger. Ja, und die müssen mal tiefer runter. Da würden uns ja die Ohren wegfliegen. Das kennen wir ja von vor 30 Jahren, da war es ja noch so. Da haben die hier ja auch, ne? So, also trainieren die ja, laut meiner Information, in Amerika. Da, wo viel, viel Platz ist.
1: Tatsächlich?
2: Ja, und zwar in Texas da oben. Da wird
1: Texas.
2: Da trainieren die Piloten, zum Beispiel, wenn die da auf 100 Meter runtergehen müssen oder fliegen dir ja sonst, fliegt dir ja die Mütze vom Kopf, sonst wegen dem Knall und fand nicht alles.
1: Deswegen hast du jetzt eine Mütze auf.
2: Nee, deswegen nicht. Aber die Maschinen, die müssen ja auch ab und zu mal wieder zurück nach Deutschland. So, und dann müssen die ja über einen großen Teich überweg fliegen. Über einen großen Teich. Und da fliegen sie ja auch in einer halben Stunde. Nicht?
1: Nee, und irgendwie muss der Bäcker den Teich ja wegkriegen.
2: Nee, aber ja, aber wenn du jetzt über Wasser bist, ich meine, einen Flieger betanken, das kannst du ja mit einem Tankflugzeug.
1: Tatsächlich?
2: Das ist ja nicht, oder?
1: Ich denke, mit einem Tankflugzeug.
2: Ja, das mag auch sein. Mhm. Weiß ich nicht. Aber jetzt, das dreht sich ja nicht nur um Tanken. Jetzt stell dir mal vor, du bist ja auch nur, oder der Pilot ist ja auch nur ein Mensch.
1: Und wenn
2: nicht?
1: Das ein E-Flugzeug ist, was denn?
2: Ja, das weiß ich nicht, da habe ich mich jetzt nicht erkundigt.
1: Ein langes Kabel mit, oder?
2: Ja, wahrscheinlich wohl. Naja, jedenfalls, aber der Pilot, so, jetzt muss der Pilot mal auf den Pott. Ist ja auch nur ein Mensch.
1: Ja, und?
2: Ja, also ein Tank, wenn der Tank leer ist, dann kommt ein Tankflieger und dann wird er vollgerüsselt und fertig ist das. So. Und wenn du jetzt aber auf den Pott musst bis zum Unfall, was willst du da denn machen? Da 3 Pfund Glaswolle in der Hose stecken oder was? Also, das ist ja auch nicht nur so, dass man, gut, ich sag mal, das kleine Geschäft, das ist womöglich, nicht? Aber jetzt, wenn du jetzt das große Geschäft, da kommt dann ein Küdeltanker vorbei oder wie geht das denn überhaupt?
1: Küdeltanker, hallo.
2: Also ich kann mir das gar nicht vorstellen. Also beim besten Willen, also so 3 bis 4 Stunden über Wasser, mein lieber Scholli, das ist aber schon eine Herausforderung.
1: Was meint ihr dazu? Schreibt uns einfach eine WhatsApp dazu.
0: Oder so. Schreibt uns eine WhatsApp unter der 0421 277 2942. 0421 277 2942.
1: Und hier ist Feuerherz, genau wie du. Hallo.

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0: Beats Any One of Us hier beim Radiofrühstück.
1: Ja.
0: Das ist die richtige Erklärung gekriegt von Roland gerade, ne?
1: Ja, aber die kann ich nicht so lange behalten. Also es war sehr, sehr... Also das ist, ich habe jetzt rausgelesen, also quasi, dass es... Also die zwei Jets, die hier gekreist haben, dass die aus einer Kunstflugstaffel quasi sind, habe ich so rausgelesen, die dann hier wohl... kurz zur Ausbildung sind oder ich habe es nicht mehr. Ich müsste es noch 2-3 Mal durchlesen, damit ich es genau wiedergeben kann.
0: Hat sich aber die Mühe gemacht.
1: Ja. Vielen Dank auf jeden Fall, dass du dir die Mühe gemacht hast und das rausgesucht hast. Dankeschön dafür. Aber es war ja schon mal was da. Aber was ich jetzt eben gerade sagen wollte, ich hatte ja neulich zwei...
0: Kannst du mal einen ausgeben dafür, ne?
1: Ja, da hast du auch vielleicht...
0: Oder zwei vielleicht.
1: Ja, ich hatte
0: auch drei.
1: Ja, warum nicht?
0: Ja.
1: Kann man ja machen.
0: Erdbeerzeit ist ja vorbei jetzt, ne? Jetzt kommen die Kirschen, ne?
1: Ja, jetzt komme ich hier.
0: Und?
1: Habe ich doch gesagt. Deswegen,
0: was ist mit deinen Honiggläsern?
1: Meine Honiggläser? Was haben Kirschen mit meinen Honiggläsern zu tun? Das ist schon wieder schwierig.
0: Du hast doch Marmelade gekocht, oder nicht?
1: Ich habe noch keine Marmelade gekocht.
0: Hast du doch gesagt.
1: Nein, die habe ich noch nicht gekocht. Die Kirschen sind bei mir noch alle im Kühlschrank.
0: Ach du Schande, die wären ja unangenehm da drin.
1: Tatsächlich?
0: Ja.
1: Ja, die Würmer sind schon alle rausgekommen, das ist denen zu kalt. Ja, das ist denn so. Aber weißt du, was ich...
0: Manche wollen aber ja eine Wurmkur machen.
1: Eine Wurmkur?
0: Ja.
1: Ja, kann man natürlich jetzt. Da bin ich ein bisschen übergefragt, das weiß ich jetzt gar nicht so genau. Aber trotzdem, also es war sehr, sehr nett, Roland, dass du uns so nett und so freundlich geantwortet hast.
0: Ja, genau,
1: finde ich auch. Aber mit dem Ködeltanker, da weiß ich immer noch nicht. Wenn du so stundenlang über dem Wasser bist, du musst doch auch mal aus der Büchse, oder nicht? Kannst doch nicht aus dem Fenster.
0: Ich kann auch nichts anderes, ne? Dran denken, oder? Musst du gerade?
1: Nö, obwohl du das sagst.

0: Alibi. Jawohl, ja. Anna Wolga.
1: Ja, ja. Habe ich dir eigentlich erzählt, ich hatte neulich Besuch von zwei Kindern, auf die ich aufpassen musste. Ja. Da haben wir auch im Garten gespielt.
0: Ne, haben wir auch einen Springbrunnen gehabt?
1: Nee, wir haben uns so ein Wasserbecken da aufgebaut und den ganzen Krimskrams. Und da haben wir immer Steine reingeschmissen. Und,
0: ja, ist klar.
1: Also so die Kieselsteine und sowas.
0: Wird's, ne?
1: Ja, und dann ist der Hund immer hinterher gesprungen und hat ihn wieder rausgeholt.
0: Tatsächlich?
1: Ja. Und da haben die einen wahnsinnigen Spaß gemacht. Haben uns die ganze Zeit mal aufgehalten. Ich habe immer die Füße reingehalten, war ja besser. Ja, und dann haben die Kinder mir erzählt, sag mal, kannst du eigentlich auch mit einem Hoppreifen?
0: Mit einem Hopp, Hula-Hopp.
1: Ich sag, mit einem Hoppreifen, weiß ich jetzt gar nicht. Meinst du Hula-Hopp-Reifen? Ja, so ein Hoppreifen, die sagen immer Hoppreifen dazu. Ja, ist gut. Ja. Und dann haben sie den hergeholt, die hatten den mitgebracht.
0: Ist
1: die
0: wahrscheinlich kürzer als ein Hula-Hopp-Reifen.
1: Ja, du musst ihn nur über deinen über
0: das die Hula fehlt, ja.
1: über die Wanne rüberkriegen. Das,
0: ja,
1: ist das
0: eben,
1: Problem.
0: Genau.
1: Also ich weiß jedenfalls noch von Hula-Hopp-Reifen. Das haben wir natürlich früher als Kinder auch gemacht, nicht? Gar keine Frage. Aber heutzutage entweder machst du es unter der Arme oder ganz schwer in der Hüfte. Dazwischen geht ja nicht mehr ganz so gut. Dann müsste man ja erstmal ganz schwer abnehmen, weil
0: ja,
1: der hat
0: genau.
1: Ja immer einen Drall nach unten oder einen Drall nach oben. Nicht? Aber ich weiß nicht. Also mit dem Fußballspielen ist das ja auch nicht mehr ganz so. Du weißt, das geht ja meistens auf eine Küchenscheibe.
0: Auf eine Küchenscheibe.
1: Ja, und Hula-Hoop-Reifen geht auf eine Bandscheibe. Nicht? Das ist ja also alles noch gar nicht. Also wir haben dann, ich hab's auch. Ja,
0: guck mal lieber nach, ob das Licht noch brennt im Kühlschrank.
1: Ob das Licht noch brennt im Kühlschrank?
0: Ja, ja. Machst du ja am liebsten, ne?
1: Ja, auch. Das weiß ich wohl, ja. Aber
0: und, ist die Birne noch heile?
1: Ja, die Birne ist noch heile. Aber zumindest habe ich ein bisschen Hula-Hoop gemacht. Und das war sehr schön. Und die habe ich von den Kindern ein Eis bekommen dafür.
0: Tatsächlich?
1: Ja, das war schön. Habe ich mich gefreut.
0: Hast du ein Eis bekommen?
1: Ja, da war ich.
0: Und von dieser Weise, ne?
1: Da war ich der gute, dicke Onkel aus dem Radio. Ja, ja.
0: Dann machst du es mit. Du.
1: Schön ist das.
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1: 9:47 haben wir mittlerweile A1 Bremen Richtung Hamburg zwischen Buchloe und Elsdorf. Dort sind Gegenstände auf der Fahrbahn. Aufgepasst, da soll ein Unterlegkeil auf der Fahrbahn liegen. Aufgepasst. Ansonsten habe ich nichts weiter. Wünsche natürlich allen wie immer gute und sichere Fahrt. Passt gut auf und fahrt vorsichtig. Ja, das ist unangenehm, wenn du auf dem Auto auf einmal über so einen Keil fährst.
2: Nee? Ja, mit dem Motorrad kommt das auch nicht gut.
3: Nee. 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

0: mittlerweile alle Netze über den Ladeflächen, dass da auch nichts mehr runterfallen kann. Also in den meisten Fällen ist das also.
1: Ja, die fahren zum Angeln oder so.
0: Zum Angeln? Ja. Mit Baustellenfahrzeug? Warum das denn?
1: Weil die ein Netz mit haben.
0: Nein, weil da die Baustellengeräte drunter sind. Hier Schaufel und Handfeger und der Wolf und die sieben Geißlein und weiß der Teufel, was alles da, nicht, was da drauf ist. Und da kommt ein Netz rüber.
1: Das kannst du dir doch nehmen, das Netz für deinen Kirschbaum.
0: Ja, über unseren
1: Kirschbaum. Die Vögel, die Kirschen nicht
0: wegholen. Das Netz ist doch viel zu grob, da gehen die Vögel doch alle so durch. Das ist doch
1: nicht. Die haben nur Angst vor einem Netz, Mensch.
0: Meinst du?
1: Ja, klar.
0: Aber unsere Vögel nicht. Nee, da kennst du die Vögel, nicht. Kennst die Vögel doch nicht. Du, na, weißt du? Und dann, nee.
1: Das ist den Salat.
0: Nee, das ist dann wohl so. Du. Ach, wir kriegen das schon hin. Wir sind schon gut, wir vom Radio, was?
1: Ja, genau.
0: Das glaubst du aber ohne uns.
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0: Heute Nacht, Helene Fischer war da, die Fischerin vom Bodensee, ist eine heulende Maidjure.
1: Was, das hast du doch bestimmt im Konfirmationsdingsbums aufgesagt, da, nicht? Also,
0: Konfirmationsdingsbums?
1: Ja, ich weiß nicht mehr, wie das so heißt, da. Es ist schon so lange her. Also. Aber den Spruch des Tages, den habe ich ja auch noch für euch.
0: Tatsächlich?
1: Nein, der kommt ja später erst noch. Ich habe ja noch die lieben Grüße.
0: Schon wieder durcheinander mit seinen Zetteln.
1: Ja, ich sag dir das, ich muss das ja, aber liebe Grüße habe ich ja erstmal noch für euch. Ja, was glaubst du denn da?
0: Oh, rein.
1: Und zwar liebe Grüße an viele Straßenbauer, die trotz der heftig warmen Außentemperaturen in den meisten Fällen kein Hitze frei bekommen, weil der Termindruck und fertig werden auf der Fahrbahn es nicht zulässt. Und dafür ein ganz, ganz, ganz dickes Dankeschön.
0: Bitteschön. Ja.
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0: Westlife, und die haben ihre Freunde wieder abgetaut jetzt. Uptown Girl.
1: Ja, genau.
0: Wieder eingefroren, jetzt ist sie wieder da.
1: Jetzt sind sie wieder da.
0: Kann man ja gut machen bei den Temperaturen.
1: Ja, das kannst du. Ja, auf jeden Fall. Das geht ja ruckzuck. Ja, und den Spruch, jetzt habe ich aber richtig. Den Spruch des Tages habe ich natürlich
0: der
1: auch.
0: Der aktuelle
1: gehört.
0: Müllkalender.
1: Es ist,
0: von Conny.
1: Ja, genau, richtig. Also, der Spruch des Tages. Bevor ich das nehme, was ich kriegen kann,
0: ja,
1: warte ich lieber, bis ich das...
0: Warte durchs Wasser.
1: Warte ich lieber, bis ich das bekomme,
0: warte,
1: was ich haben will.
0: Was möchtest du denn haben?
1: Soll ich nochmal lesen? Bevor ich das nehme, was ich kriege, warte ich lieber, bis ich das bekomme, was ich haben will.
0: Du kriegst ja nichts.
1: Ja, das weiß ich vorher, dass ich dir nichts erben kann. Also beim besten Willen. Aber es ist doch ein
0: Spruch. Du kannst schon anfangen, sauber zu machen jetzt.
1: Ja, ich weiß das. Ja. Ist, ja, bei mir ist es jedes Mal.
0: Die Eierschalen einsammeln und so weiter und so fort.
1: Gewöhnt, ja, ja. Nein, aber
0: euch da draußen wünschen wir natürlich ein super tolles Wochenende. Wir hoffen, ihr schaltet nächste Woche wieder ein, wenn es wieder heißt, das Radiofrühstück mit Horst und Conny. Er wird wieder da sein. The Voice, die Stimme aus Stur, Conny Heidmann.
1: Hat's technisch wieder gut geklappt, hat Horst die Finger dran gehabt.
0: Tatsächlich.
1: Ja. Musik und Technik, Horst Reimers. The real one, der einzigst wahre. Bis dann.
0: Ich möchte ein bisschen kühler irgendwann. Kühlung.
1: Was willst du haben?
0: Kühlung.
1: Wo soll ich die denn jetzt herkriegen?
0: Das müssen wir ein bisschen zufächern jetzt. Wir haben ja Klimaanlage hier, im Sommer heiß, im Winter kalt.
1: Ja, das ist richtig. Ja, du kannst ja den Propeller gleich auf den Kopf setzen oder sonst irgendwie was.
0: Ich pack jetzt zusammen. Ihr auch?
1: Ja.
0: Ja. Frühstück abräumen, Frühstückstisch.
1: Wir wünschen euch ein schönes Wochenende.
0: Haben wir schon gesagt.
1: Hab ich schon gesagt.
0: Und tschüss.
1: Tschüss.

Wunderschönen guten Abend allerseits. Hier ist sie, eure Honey mit der Party Time. Ich sage mal ein ganz liebes Dankeschön an den Jean für die klasse Übergabe und einen schönen Modi Feierabend. Und alle anderen sage ich mal viel Spaß bei meiner Sendung. Ja, ich habe euch eine Menge Partymusik, Pop und Rock und alles drum und dran mitgebracht. Mal schauen, was wir aus den Abend machen. Den warmen Abend. Ja, genau. Und wir haben hier noch so knappe 29 Grad. Gefühlte, ja, 30. Oder 31 sogar. Ja, also warm, warm, warm.

fange ich dann auch an mit 2-Raum-Wohnung mit 36 Grad. Ja, kann auch noch heißer werden, ne? Und Clouseau mit On Dates. Danach Jan Bartels mit Wie ein Diamant.

das war wie ein Diamant, und zwar von Rendels. Nicht so, wie ich es vorhin sagte. Ja, die Sonne schien da so, darum konnte ich das so schwer erkennen. Ja, genau. Und jetzt geht's hier weiter mit Ricky Martin und Maria. Ja, und dann auch Jörg Bausch mit Erst wenn's im Sommer schneit. Nein, im Sommer schneit es nicht. Dann würde es jetzt auch schneien. Bisschen verwirrend, oder? Ja, und dann auch Kate Ryan mit Da sind schon Tee.

0: Ja, und nun geht's hier weiter mit Leon Dean, der kleine Prinz. Danach Blue Blagon mit Break My Stride. Und danach kommt Löwenmut mit Die Sonne lacht. Ja, sollte sie eigentlich, ne? Weinen wäre ja nicht so gut.
1: Ja,
0: Also, ab geht's.

ihr hört schon Lion Richie mit Dancing on the Calling. Und danach Sandra mit Hallo Mr. Reich. Ja, und dann kommt Pietro Lombardi mit Macarena. Naja, warum auch nicht? Viel Spaß bei meiner Sendung.

geht's hier weiter mit Nick Carmen. I promise myself. Danach Franzine Jordi mit Voyage, Voyage. Und Madhouse kommt mit Like a Prayer. Dann folgt noch DJ Ötzi mit Der Moment. Viel Spaß bei meiner Sendung.

Und alle bereit machen, nun machen wir ein bisschen Sport. Und zwar mit Eric Price und Call on Me. Ja, und danach DJ Heartbeat und Sonja Liebig mit Immer wieder, wenn die Sonne scheint. Na, hier scheint sie noch voll und ganz. Genau. Danach Anastasia mit I Am Otter Love. Und Jürgen Drews und Ben Zucker sagen, ein Bett im Kornfeld. Naja, bei der Wärme geht's schon mal.

O'Brien mit Friday Night Forever. Ja, genau. Und danach Ramon Rosalie Stark Genug. Danach kommt dann 18 mit Mamma Mia. Ja, und da wir hier am Meer sind, brauchen wir auch den Wind und du von Nick Pick.

die Kieler Woche geht wieder los. Genau, eine Woche Fröhlichkeit und Heiterkeit. Um einige Bands mal zu nennen, und zwar Furien, The Sledders, Top Rock, The Rasmus, United Four, Gitte Henning, Easy Glück und. Also Leute, hier ist was los. Natürlich auf dem Wasser 1000 Segelboote, naja, nicht ganz so viel, sonst wäre das ein bisschen voll. Ja, genau, eine Woche lang Fröhlichkeit, Heiterkeit, dann eben halt Spielspaß und Spannung für die Kinder und noch mehr. Also, wer Lust und Laune hat, reist nach Kiel. Und zwar diese Woche, diese ganze Woche ist hier in Kiel was los. Also, wir erwarten euch.

Und ihr hört Sondiano mit Nathan Evans, mit Böllermann, ja, passt so irgendwie dahinter, und Chubby Checkers mit Let's Twist Again kommt dahinter. Und dann alle, für alle Kämpfer, genau, die da draußen sind, eben halt krank sind oder mit einer Krankheit zu kämpfen haben, habe ich dann für euch Wolfgang Petri mit Kämpfer. Ich wünsche euch allen eine gute Besserung.

weiter geht's jetzt mit Kim Lian mit Kids in America. Danach nochmal, okay. Madhouse mit Like a Prayer, weil es so schön war. Und danach Anita und Alexandra Hoffmann, Sonnenkinder. Und Wanda Jackson kommt mit Let's Have a Party.

0: Jetzt habe ich hier Stefan Herzklang mit Irish Dance. Sag, dein Herz klingt wie Irland.
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5: Jetzt habe ich hier du, wer mein Herz.sos.

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Ja, und jetzt kommen wir nochmal zu ein bisschen Country. Ja, und danach kommt der Texas Ranger. Dann kennt man ja von Chuck Norris.

Oh je, ja, jetzt habe ich kapiert, wo die Wunschbox ist. Ja, tut mir leid, dass ich das heute leider noch nicht gefunden hatte. Aber das nächste Mal weiß ich Bescheid. Einmal das erste Mal ist immer das erste Mal. Es tut mir wirklich leid, aber wie gesagt, das hole ich alles noch. Man muss erst neu für mich wieder. Ich habe früher mal gesendet unter AOL, in-App. Und so weiter, da ging es anders, aber neuen Sachen und das sieht. Oh, jetzt habe ich für euch Olon Asmun mit Runaway, nee, Runaway Rain, besser gesagt. Und ich wünsche euch viel Spaß.

Ja, jetzt habe ich noch mal ein Cover-Song, und zwar von Police Briat, und zwar Sound of Silence. Ein bisschen rockiger finde ich gut. Ich habe auch andere von noch. Vor dem finde ich besonders gut, weil der rockiger ist und

Ja, das ist Vögel Chucky, Good Heart. Danach kommt's von Wackershausen nochmal mit Endlos Sommer. Den wünschen wir uns.

Oh, jetzt muss ich mich sputen. Ich habe noch 3 Titel und bitte den DJ, der nach mir kommt, 2 Minuten zu schenken, damit ich das noch voll ausspielen kann. Und zwar handelt es sich um DJ Oskurve, Darling, dann Ozzy Osbourne. Oh, schauen wir mal. Und natürlich Bruce Springsteen von Duran.

0: Einen wunderschönen guten Abend zusammen. Da ist er wieder live aus dem Sendestudio Würzburg, euer Funky. Wie ihr es von mir gewohnt seid, immer sonntags ab 22 Uhr mit den aktuellen Neuvorstellungen. Zum ersten Mal bei uns im Programm. Ja, danke dafür wie immer an die Plattenfirmen, die uns diese Tracks hier immer zur Verfügung stellen. Ja, danke auch an meine Vorgängerin, der Wiener Mädel, für die super Sendung und wie üblich super Übergabe. Ja, schön, dass du wieder vor mir bist und ich genau weiß, wo er vor mir sendet hier. Ja, mit wem ich Übergabe habe, regelmäßig jeden Sonntag ab 20 Uhr ist sie für euch da. Ja, nach längerer Abwesenheit. Ja, willkommen zurück auf jeden Fall an dieser Stelle nochmal. Ja, aber ich bin noch nicht fertig mit meinen Danksagungen, denn das Wichtigste habe ich noch vergessen, nämlich euch allen zu danken fürs Einschalten und zuhören. Ja, und ich würde mich natürlich auch freuen, wenn ihr reinschaut zu uns in unseren Chat unter radio-clan.de. So ihr da noch nicht seid, ja, herzlich willkommen. Ja, und dann will ich auch gar nicht lang um den heißen Brei rumreden, sondern euch die ersten drei Titel ankündigen. Welche da wären? Mandy Mitchell, I Just Wanna Make Love. Danach Teddy Caro, Rock'n'Roll ist geil. Und Chris Dirk und Alexander Schöbel im Duett. Mit einem Titel, der sich Duett nennt. Ja, lassen wir mal so stehen, hören wir mal rein, mal gucken, was dabei rauskommt. Und ja, wenn ihr was Spezielles hören wollt, eure Wünsche, die erfülle ich euch natürlich auch gerne. Egal, ob ebenfalls neu oder schon alt bewährt. Wenn ihr welche habt, nix wie rein damit in unsere Wunschbox.
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1: Im Studio Anna Löwer. Ein deutscher WM-Auftakt nach Maß. Die DFB-Elf ist mit einem 7:1 gegen Curaçao ins Turnier gestartet. Nach einem etwas wackeligen Start ließ das Team von Bundestrainer Nagelsmann dem kleinsten WM-Teilnehmer wenig Chance. Linksverteidiger Nathaniel Brown durfte sein erstes Tor für Deutschland feiern. Er sagte nach dem Spiel im ersten:
2: Wir haben 7 Tore gemacht. Natürlich, das eine Tor war unnötig, aber es gehört dazu. Vielleicht hat uns das auch gut getan, dass wir dann einfach aufwachen. Und nach dem 1:1, ja, haben wir sehr gut gemacht. Da bin ich auch stolz auf die Mannschaft, dass wir nicht den Kopf haben hängen lassen, sondern weitergemacht haben. Dann ist 2:1, 3:1 und dann haben wir sehr gut gespielt.
1: Am Samstag steht dann das nächste deutsche Spiel an. Gegner ist die Elfenbeinküste. Mehr als 20.000 Menschen haben im schweizerischen Genf gegen den G7-Gipfel protestiert. Dabei kam es auch zu Ausschreitungen. Mehrere Gebäude wurden beschädigt. Die Polizei setzte Tränengas ein. Der G7-Gipfel selbst findet im etwa 40 Kilometer entfernten Evian in Frankreich statt. Von US-Präsident Trump kommt seltene Kritik an Israel. Der Angriff auf Vororte der libanesischen Hauptstadt Beirut hätte nicht passieren dürfen, sagte er. Israel habe das Recht, sich zu verteidigen. Der Drohnenangriff aus dem Libanon, auf den es reagiert hat, sei aber von unbedeutendem Ausmaß gewesen. Trump verwies auf die Verhandlungen um ein Friedensabkommen im Irankrieg. Wegen des Angriffs im Libanon war das von iranischer Seite aus wieder in die Ferne gerückt. Die Bahngewerkschaft EVG befürchtet einen massiven Abbau im deutschen Schienenverkehr. Grund sind die Einstiegspläne des italienischen Unternehmens Italo. Wenn Italo wichtige Strecken übernimmt, könnten der Bahn Einnahmen wegbrechen, die dann für Verbindungen auf den Nebenstrecken fehlen. Großbritannien hat im Ärmelkanal einen russischen Öltanker festgesetzt. Das Schiff soll zur sogenannten Schattenflotte gehören, mit der Russland versucht, Exportsanktionen zu umgehen. Für die britische Marine war es der erste Einsatz dieser Art.
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3: Mit KI-Support. Viele Wolken sind gerade im Norden und Nordosten am Start. Dazu kommen noch ein paar Schauer runter. Sonst bleibt's meistens trocken. In der zweiten Nachthälfte lassen die Schauer dann nach. Die Tiefstwerte liegen zwischen 13 und 6 Grad. Morgen gibt's bis zur Mitte weiter viele Wolken und ab und zu Schauer. Im Süden wird's deutlich freundlicher bei maximal 25 Grad.
4: Ja, und da müsste man noch zufügen, im Moment ist ja das WM-Spiel Niederlande gegen Japan und es steht immer noch 0:0.

Ja, das war Mido für euch mit So wie ich bin. Es geht weiter mit Marc Lorenz, Non ho leta oder so ähnlich. Ich hoffe, ich habe das jetzt richtig ausgesprochen. Wir werden gleich mal reinhören. Da hört sich das bestimmt besser an. Ja, danach Frank Rebell, leg mich ein letztes Mal. Ja, aber ein allerletztes, ne? Und Rico Tauscher mit Pizza, ja, falls ihr auch gerade was esst, Mahlzeit und viel Spaß natürlich weiterhin hier mit unseren aktuellen Neuvorstellungen.

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Tischner und Peikert war das für euch mit Ich hab's Sehnsucht in der Piano-Version. Wir haben ja letzte Woche schon die normale Version gehört. Dachte ich mir, boah, gibt's diese Woche nochmal die Piano-Version für euch. Weiter gibt's mit Aaron Smith, Lufil und South Star und dem Titel Dancing. Danach Alok, Something Else, I Wonder If You Know. Und Cakes Feed Moilogo mit Cola. Um diese Uhrzeit noch, da kann man doch nicht schlafen, oder?

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1: Toyota hebt den Hilux auf ein neues Niveau. Mit der 9. Generation des legendären Pickups präsentiert der Automobilhersteller ein umfassend weiterentwickeltes Modell, das technologisch und konzeptionell neue Maßstäbe setzt. Der neue Hilux kombiniert die bekannten Kernwerte Qualität, Langlebigkeit und Zuverlässigkeit mit einer erweiterten Antriebsvielfalt und einem deutlich gesteigerten Komfort- und Digitalisierungsniveau. Mit weltweit mehr als 27 Millionen verkauften Einheiten zählt der Hilux zu den erfolgreichsten Pickups überhaupt. Die neue Generation baut auf dieser Erfolgsgeschichte auf und erweitert das Modellportfolio gezielt um neue Technologien und Antriebslösungen. Ein zentraler Bestandteil des neuen Hilux ist die konsequente Umsetzung der Toyota Multipass-Strategie. Kunden können je nach Einsatzprofil und Infrastruktur aus unterschiedlichen Antriebsoptionen wählen. Zum Marktstart umfasst das Angebot den Hilux BEV als erstes voll elektrisches Modell der Baureihe und den Hilux 48 Volt Mildhybrid mit 2,8 Liter Dieselmotor. Beide Modellvarianten sind bereits bestellbar. Darüber hinaus plant Toyota die Erweiterung der Baureihe um ein Brennstoffzellenmodell ab 2028, womit der Hilux künftig das vielfältigste Angebot an Antrieben im Segment bietet. Das Exterieur folgt dem Designkonzept robust und agil und verbindet hervorragende und bewährte Geländetauglichkeit mit einem modernen, dynamischen Auftritt. Eine markante Frontpartie, ein neues Leuchtendesign und eine kraftvolle Seitenlinie sorgen für eine deutlich stärkere Präsenz. Gleichzeitig wurde die Alltagstauglichkeit weiter verbessert. Der 2,8 Liter Dieselmotor mit 48 Volt Mildhybridsystem stellt den zentralen Antrieb der neuen Generation dar. Er kombiniert eine maximale Leistung von 204 PS mit einem Drehmoment von 500 Newtonmetern und überzeugt durch verbesserten Verbrauch und reduzierte Emissionen. Mit dem Hilux BEV feiert erstmals ein vollelektrischer Hilux sein Debüt. Das Modell kombiniert einen batterieelektrischen Antrieb mit der für den Hilux typischen Leiterrahmen Bauweise. Er verfügt über einen permanenten Allradantrieb mit zwei Elektromotoren und eine elektrische Reichweite von bis zu 257 Kilometern, innerorts sogar bis zu 380.
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Carmen Lehmann war das für euch mit Exklusiv. Es geht weiter mit die Ballermannschaft. WM-Pokal 54, 74, 90, scheißegal. Ja, und für alle, denen Fußball ebenso scheißegal ist, geht's denn noch weiter mit DJ Key Sink. Amor Allega El Grupo von Nicefield. Habt ihr Liedwünsche? Lasst es mich wissen.

Fabian war das für euch mit ein lautes Lied. Naja, so laut, wie man es halt einstellt. Ne? Man kann das laute Lied auch leise hören. Ne? Nur mal so, weiter geht's mit Forsberg und Linda Jung. Wenn das mit uns vorbei ist. Na, die ist auch sehr begeistert schon. Danach Hardy für immer schön. Ja, wird ein Wunschtraum bleiben, aber gucken wir mal. Und alle guten Dinge sind drei. Drei aktuelle Neuvorstellungen ein Stück. Harrison feat. The Veronicas mit Untouched.

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1: Was im Profifußball längst zum Aufwärmprogramm gehört, fehlt auf vielen Amateurplätzen noch immer. Gezieltes Training für Mobilität, Elastizität, Kraft und Bewegungskontrolle. Mit Blick auf die bevorstehende Fußball-WM

0: weist die Deutsche Gesellschaft für Orthopädie und Unfallchirurgie, DGUU, darauf hin, dass sich viele Kreuzband- und Meniskusverletzungen durch gezieltes Training vermeiden lassen. Sie empfiehlt das kostenfreie Präventionsprogramm StopX, das jetzt in überarbeiteter Form online verfügbar ist. StopX bietet passende Trainingsroutinen, um Knieverletzungen vorzubeugen, sowohl im regelmäßigen Training als auch beim Aufwärmen vor dem Spiel. Viele schwere Knieverletzungen im Fußball passieren nicht durch Fouls, sondern durch abruptes Abstoppen, Landungen nach Sprüngen oder schnelle Richtungswechsel, und genau diese Situationen lassen sich trainieren, sagt man bei der DGUU. Passend zur Fußball-WM hat man das Dossier Gesund am Ball Fußball-Spezial zusammengestellt. Nach Angaben der DGUU-Sektion Deutsche Kniegesellschaft, DKG, entstehen rund 3/4 aller Kreuzbandrisse im Fußball ohne direkten Gegnerkontakt. Ein Kreuzbandriss kann jede Fußballerin und jeden Fußballer treffen. Dabei haben Frauen ein höheres Risiko für einen Kreuzbandriss als Männer, sagt man. StopX wurde von Ärzten, Physiotherapeuten und Sportwissenschaftlern der DKG entwickelt. Der Name des Programms bezieht sich auf einen Risikofaktor bei Knieverletzungen, nämlich die valgische Stellung der unteren Extremität. Diese entsteht im Fußball häufig, wenn das Knie bei schnellen Richtungswechseln, abruptem Abbremsen oder nach einem Sprung nach innen einknickt und dabei eine X-Beinstellung entsteht. Dadurch steigt insbesondere das Risiko für Kreuzband-, Meniskus- und Innenbandverletzungen. Die Übungen aus dem StopX-Programm sollen vor allem verhindern, dass das Knie bei schnellen Fußballbewegungen in eine gefährliche X-Stellung gerät und dabei Kreuzband oder Meniskus verletzt werden, sagt man bei der DKG. Das StopX-Programm wurde speziell für Sportarten mit einem erhöhten Risiko für Knieverletzungen entwickelt, darunter insbesondere für Fußball. Die Übungen werden zu unterschiedlichen Trainingsmodulen kombiniert und können entweder als 15- bis 20-minütiges Aufwärmprogramm in das Mannschaftstraining integriert oder als individuelles Heimtraining durchgeführt werden.
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2: 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Ausgleich 1:1 jetzt, Niederlande gegen Japan.

Hänsel und Gretel waren das für euch mit viel mehr geschmust. Ja, hat er recht, viel mehr geschmust muss eigentlich schon werden, ne? Ja, während ihr schmust, mach ich weiter mit Musik für euch. Inner irgendwo mit Herz on Fire. Danach Johnny René mit Liebe ist Liebe und Carina Klüpper mit Für immer Tiamo. Na, das ist doch alles Musik zum Schmusen hier.

Klaus und Klaus war das für euch mit den Goldjungs und DJ Fabi Fiesta und dem Titel Fiesta La Mexico. Es geht weiter mit Sandra Maas, Ich klau uns ein Himmelbett. Oh oh, aber nichts Unanständiges machen da drin dann, ne? Sonst hat der nächste Titel danach gleich eine ganz andere Bedeutung. Klaus Pi, komm, gehen wir auf volles Risiko. Naja, lassen wir es dabei, kommentieren wir das lieber nicht weiter, machen wir lieber wieder ein Dreier draus, wobei auch das schon wieder zweideutig klingt, wird mir ja ab und zu im Chat gesagt hier. Nein, ich sage einfach, drei Hits am Stück, Nummer 3, Lea, lieblich.

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1: Mit dem Verlust des Arbeitsplatzes geht oft eine Abfindungszahlung einher. Bisher wurde deren Besteuerung in der Regel direkt gemildert. Möglich machte das die Fünftelregelung, die Arbeitgeber bei der Lohnabrechnung berücksichtigten. Seit Anfang des vergangenen Jahres dürfen Arbeitgeber aufgrund einer Gesetzesänderung diese Steuerreduktion jedoch nicht mehr anwenden, erklärt die Lohnsteuerhilfe Bayern. Doch der Steuervorteil ist nicht verloren. Er kann noch über die Steuererklärung erwirkt werden. Für viele Betroffene bedeutet das, aber sie müssen Geduld haben und viele Monate auf ihr Geld warten. Doch die Wartezeit ist vorbei, wenn die Steuererklärung für 2025 eingereicht wird. Die Idee hinter der Fünftelregelung ist so einfach wie sinnvoll. Abfindungen fallen in der Regel einmalig an und können sehr hoch sein. Wird die Abfindung auf das normale Jahresgehalt aufgerechnet, rutschen Steuerpflichtige in einen deutlich höheren Steuersatz. Genau hier setzt die Regelung an. Rechnerisch wird die Abfindung so behandelt, als würde sie auf 5 Jahre verteilt werden. Dadurch wird die Steuerprogression abgeflacht. Durch das Wachstumschancengesetz wurde die Fünftelregelung selbst nicht abgeändert, aber der Weg dorthin. Während der Vorteil früher sofort bei der Auszahlung durch den Arbeitgeber wirkte, verzögert er sich heute um Monate, da er nur noch nachträglich greift. Die Abfindung wird zunächst komplett versteuert, als wäre sie ein regulärer Arbeitslohn. Die Anwendung der Fünftelregelung und die damit einhergehende Entlastung können nun erst im Folgejahr über den Steuerbescheid beantragt werden, sofern es sich um eine geballte Einmalzahlung handelt. Damit sind Betroffene jetzt selbst in der Pflicht. Wer von der Fünftelregelung profitieren will, kann jetzt für das Arbeitsjahr 2025 die Steuererklärung erstellen und einreichen. Je früher dies erledigt ist, desto zeitnaher fließt das Geld zurück. Um zu zeigen, wie deutlich dieser Steuerspareffekt ausfallen kann, nutzen wir ein vereinfachtes Beispiel. Ein kinderloser, alleinstehender Arbeitnehmer, der aus der Kirche ausgetreten ist und Steuerklasse 1 angehört, hat ein Jahreseinkommen von 50.000 Euro. Er erhält eine Abfindung von 20.000 Euro. Die spezifischen Voraussetzungen für die Anwendung der Fünftelregelung sind im Beispiel erfüllt. Ohne Fünftelregelung läge seine Steuerlast im Jahr 2025 bei 17.956 Euro. Mit der Anwendung der Fünftelregelung sinkt seine Steuerlast auf 17.390 Euro.
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Larissa war das für euch. Ich kann dich sehen. Weiter geht's mit Marina Frös und Comment Oro. Ich hoffe, ich habe das richtig ausgesprochen. Danach Mario Maxim und Silvia Stern mit Oben, Unten, Überall. Und Martin Morgan tierisch drauf. Na dann.

0: Das war Matti Valentino und Casa Mandel Duo mit Liesel Dradi. Naja, hat sie sich genug gedreht? Da machen wir weiter mit Nathan Evans and the Saint Finks Band. Und im Titel Home, ja auch wieder ein Fußballlied zum World Cup 2026. Danach Naked mit Looking for Something und Paris Sophie mit E parti il este oder so ähnlich.
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1: Unfälle mit E-Scootern sind laut Statistik ein wachsendes Problem im Verkehr. Die Bundesregierung hat deshalb im März 2026 einen Gesetzentwurf zur Verschärfung der Haftung in den Bundestag eingebracht. Geschädigte sollen es zukünftig leichter haben, Schadenersatz zu erhalten. Der Automobilclub von Deutschland, AVD, sieht die Maßnahme als Erleichterung für die Durchsetzung von Entschädigungen für betroffene Verkehrsteilnehmer. Die gesetzliche Vorgabe soll für Halter von E-Scootern und anderen Elektrokleinstfahrzeugen wie Segways oder selbst balancierende Gefährte gelten. Sie alle sollen künftig der sogenannten Gefährdungshaftung unterliegen. In Anspruch genommen werden können Halter solcher Fahrzeuge dann unabhängig davon, ob sie ein Verschulden trifft oder nicht. Das Vorhaben ist mit den stetig steigenden Unfallzahlen durch E-Scooter, darunter auch Todesopfer, begründet. Die registrierten Unfälle stiegen von weniger als 6.000 im Jahr 2020 auf über 12.000 im Jahr 2024. Fast die Hälfte der Beteiligten ist dabei jünger als 25 Jahre. Auffällig ist zudem der Anstieg von Unfällen, bei denen Dritte geschädigt werden. Die 5.000 von Versicherern regulierten Schadenfälle im Jahr 2023 standen zu 40% im Zusammenhang mit Leihscootern, obwohl diese nur 20% des Gesamtbestandes dieser Fahrzeuge ausmachen. Falsch abgestellte E-Scooter stellen inzwischen ein alltägliches Sicherheitsrisiko für sehbehinderte Menschen dar. Unerlaubterweise auf Gehwegen abgestellte E-Scooter sind faktisch Barrieren, die zu Verkehrsunfällen mit schweren Verletzungen führen und schon geführt haben. E-Scooter auf Bürgersteigen kreuz und quer abzustellen, ist nicht nur rechtswidrig, sondern hochgefährlich. Mit der Gesetzesänderung soll bereits der Betrieb von E-Scootern die Haftung auslösen, die sogenannte Gefährdungshaftung. Ein individuelles Verschulden ist dann durch den Geschädigten nicht nachzuweisen, um Schadenersatz vom Versicherer zu erhalten. Bisher scheiterte die Forderung häufig daran, ein persönliches Verschulden des letzten Nutzers des Rollers festzustellen. Selbst bei schweren Verletzungen von Passanten, die über einen achtlos abgestellten Scooter stolperten, sprach die Rechtsprechung keinen Schadenersatz zu. Der AVD sieht hier ein erhebliches Gefährdungspotenzial für Fußgänger und Radfahrer durch E-Scooter als motorisiertes Fahrzeug. Dazu kommen die Verletzungen von Mitfahrern auf den Trittbrettern, deren Beförderung ausdrücklich verboten ist.

Pascal Romé war das für euch mit Nie genug, immer nur so Remix. Es geht weiter mit Pedro Zambagno, Feed Melody und Mac Menko K. Und im Titel Chetsky, danach Purple Disco Machine mit Disco Cherry und Servino mit Cinderella.

sommerlichen Gruß aus Kiel. Ja, genau. Viel zu viel Sommer. Ja, hier ist es noch 33 Grad warm. Es ist der Wahnsinn. Ja, ungewöhnlich für die Kieler Woche, aber okay, wir können uns ja nicht dagegen wehren. Nicht unbedingt, nein, nein. Ja, und darum habe ich euch Partytime-Musik mitgebracht. Ich hoffe, für jeden was dabei. Und ja, wünsche euch einen schönen Abend. Ich denke mal, ihr seid alle noch mal am Grillen oder sonst was dergleichen. Oder einfach in der Wohnung am Ventilator sitzend. Ja, genau. Ja, hier hätte ich auch gerne einen Ventilator, bitte. Hier ist es unwahrscheinlich warm im Raum. Ja, aber was soll's. Naja, heiße Musik, heiße

Birch noch mehr? Ein kühles Getränk. Ha, das passt. Genau. Dann mache ich mal den Anfang mit Baby Cham mit Chollab. Danach André Ferner mit Ewig und Jetzt. Und Queen Itrica mit Mina Rupp. Ja, genau. Und danach noch Anna-Maria Zimmermann, so vermisst. Ja, genau. Ich wünsche euch auf jeden Fall einen wunderschönen guten Abend.

Ihr hört schon, und zwar Gypsy Kings mit Bamboleo, ja. Danach Christian Anders mit Geniale Freunde. Und George Packer Selection kommt mit Paloma Blanca, ja, ja. Und die schwindligen 15 mit Astronauten Mensch. Und Aqua kommt mit Barbie Girl hinterher. Ja, ich wünsche euch viel Spaß bei meiner

mich würde ja interessieren, ob Barbie und Ken und so weiter auch schwitzen wie wir. Wer weiß das? Ja, weiter geht's jetzt. Die Bergkameraden mit Heimatsterne. Danach Conscience mit Rasta Imposta. Dann kommt noch Franciordi mit Tränen geboren zum Glück und Crazy Frog kommt mit Axel Epf. Ja, viel Spaß bei meiner Sendung.

da geht's weiter mit den Sepp Viehlecher. Viehlechner. Wenn im Wald der Kuckuck schreit. Naja, kann man abends, wenn man durch den Wald geht, mal gern, ja. Dann geht's weiter mit dem Bombalurina und Timmy Malzett. Itzi Bitsi Tini Wini Strampelkini. Ja, genau. Bikini. Ja.

Und jetzt geht sie ja weiter mit Baltimore und Tatan Boy. Da, Klaus und Klaus, wir feiern wieder Feste. Und dann kommt Baka mit Yes Sir, I Can Boogie. Und Maite Kelly sagt einfach Hallo.

wenn man einmal hingehört hat, dann waren das mehrere Lieder in einem, ja, vom Text her, genau. Ja, und jetzt geht's weiter mit Bonnie M. und Hooray, Hooray, it's a holiday. Nein, ich singe nicht. Andrea Jürgens, ein Herz für Kinder gibt's danach und Desiree Less mit Voyage, Voyage. Und Bata Illich kommt mit seiner Michaela vorbei. Ja, genau. Ich sag mal,

Ihr hört schon DJ Sammy mit The Boys of Summer. Gleich kommt Katharina Valente mit Manuel. Danach Dr. Alban mit It's My Life. Christian Anders fährt mit dem Zug nach Nirgendwo. Und Alpha 65 kommt hinterher mit Blue Dabba Dabba D. Ja. Genau.

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1: Und ihr hört noch Daniel Jarre mit Butterfly und Eruption mit A One Way Ticket. Danach melde ich mich dann auch schon wieder.